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0: 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Zumindest bis dato.
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1: Im Studio Lars Eberhardt. Guten Morgen. Private Daten des Vizepräsidenten des Bundesnachrichtendienstes Doug Bear waren jahrelang frei im Internet zugänglich. Wie Recherchen des Westdeutschen Rundfunks und der Süddeutschen Zeitung belegen, ist dies nicht der erste Fall. Zusätzlich waren auch seine Mailadresse und seine Wohnanschrift öffentlich einsehbar. Linken-Fraktionschef Sören Pellmann ist der Roten Hilfe beigetreten. Damit reagiert er auf die Kritik an der früheren Mitgliedschaft der Berliner Linken-Politikerin Elif Eralp. Die Rote Hilfe wurde vom Landesverfassungsschutz als die mit Abstand größte linksextremistische Organisation in Berlin genannt. In Fürth startet morgen die Michaeliskirchweih. 12 Tage lang verwandelt sich die Innenstadt wieder in die größte Straßenkirchweih Süddeutschlands. Die deutsche Fußballnationalmannschaft hat ihren ersten Sieg unter ihrem neuen Trainer Jürgen Klopp gefeiert. Im ersten Spiel des zweiten DFB-Kaders hat Deutschland gestern Abend in München mit 2:0 gegen Serbien gewonnen. Das waren die Max-Neo-Schlagzeilen. Die nächsten ausführlichen Nachrichten gibt es dann in einer Stunde.
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1: Im Studio Daniel Schöttinger. Guten Tag. Private Daten des militärischen Vizepräsidenten des Bundesnachrichtendienstes Doug Bear waren jahrelang frei im Internet zugänglich. Wie Recherchen des Westdeutschen Rundfunks und der Süddeutschen Zeitung belegen, ist dies nicht der erste Fall. Ihnen gegenüber hat Bear angegeben, über den Leak seiner Daten schon länger Bescheid zu wissen. Neben seiner Handynummer waren auch seine Mailadresse und seine Wohnanschrift öffentlich einsehbar. Bears Zuständigkeitsbereich ist die strategische Militäraufklärung im Ausland. Linken-Fraktionschef Sören Pellmann ist der Roten Hilfe beigetreten. Damit reagierte er auf die Kritik an der früheren Mitgliedschaft der Berliner Linken-Politikerin Elif Eralp. Laut Pellmann, so sei eine solche Organisation wichtig, da es um faire Gerichtsverfahren ginge, bei denen sich Beteiligte verteidigen lassen können, auch wenn sich diese eigentlich keinen Anwalt leisten können. Die Rote Hilfe wurde vom Landesverfassungsschutz als die mit Abstand größte linksextremistische Organisation in Berlin genannt. In Fürth startet morgen die Michaeliskirchweih. 12 Tage lang verwandelt sich die Innenstadt wieder in die größte Straßenkirchweih Süddeutschlands mit einer großen Auswahl an Fahrgeschäften und Programmen. Darunter das Ballonglühen, der traditionelle fränkische Erntedankfestzug und der Familientag mit Kinderprogramm. Zu den bekannten Fahrgeschäften wie dem Autoscooter oder dem Riesenrad kommt dieses Jahr auch noch eine Geisterbahn dazu. Fürths Oberbürgermeister Thomas Jung mag die Atmosphäre der Michaeliskirchweih.
2: Ja, es ist ein Fest, das über 1 Million Menschen besuchen. Es ist im Herzen der Stadt. Es ist auch geprägt durch ein Fest für die ganze Familie. Da steht nicht der Bierkonsum im Vordergrund, sondern das Bummeln und das Staunen. Und man kann selbst ohne Konsum die tolle Atmosphäre genießen. Ein echtes Fest für alle.
1: Die deutsche Fußballnationalmannschaft hat ihren ersten Sieg unter ihrem neuen Trainer Jürgen Klopp gefeiert. Im ersten Spiel des zweiten DFB-Kaders hat Deutschland gestern Abend in München mit 2:0 gegen Serbien gewonnen. Dabei konnten Bayern-Mittelfeldspieler Tom Bischoff und Liverpool-Star Florian Wirtz die beiden Tore erzielen. Die nächste Partie der deutschen Mannschaft findet am Sonntag zu Gast gegen Griechenland statt. Das Hinspiel verlor die deutsche Mannschaft am vergangenen Sonntag mit 0:1. Das waren die Max Neo Nachrichten. Die nächsten Nachrichten gibt es in einer Stunde.
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1: Im Studio Daniel Schüttinger. Guten Tag. Private Daten des militärischen Vizepräsidenten des Bundesnachrichtendienstes Doug Baer waren jahrelang frei im Internet zugänglich. Wie Recherchen des Westdeutschen Rundfunks und der Süddeutschen Zeitung belegen, ist dies nicht der erste Fall. Ihnen gegenüber hat Baer angegeben, über den Leak seiner Daten schon länger Bescheid zu wissen. Neben seiner Handynummer waren auch seine Mailadresse und seine Wohnanschrift öffentlich einsehbar. Baers Zuständigkeitsbereich ist die strategische Militäraufklärung im Ausland. Linken-Fraktionschef Sören Pellmann ist der Roten Hilfe beigetreten. Damit reagiert er auf die Kritik an der früheren Mitgliedschaft der Berliner Linken-Politikerin Elif Eralp. Laut Pellmann sei eine solche Organisation wichtig, da es um faire Gerichtsverfahren ginge, bei denen sich Beteiligte verteidigen lassen können, auch wenn sich diese eigentlich keinen Anwalt leisten können. Die Rote Hilfe wurde vom Landesverfassungsschutz als die mit Abstand größte linksextremistische Organisation in Berlin genannt. In Fürth startet morgen die Michaeliskirchweih. 12 Tage lang verwandelt sich die Innenstadt wieder in die größte Straßenkirchweih Süddeutschlands mit einer großen Auswahl an Fahrgeschäften und Programmen. Darunter das Ballonglühen, der traditionelle fränkische Erntedankfestzug und der Familientag mit Kinderprogramm. Zu den bekannten Fahrgeschäften wie dem Autoscooter oder dem Riesenrad kommt dieses Jahr auch noch eine Geisterbahn dazu. Fürths Oberbürgermeister Thomas Jung mag die Atmosphäre der Michaeliskirchweih.
2: Ja, es ist ein Fest, das über 1 Million Menschen besuchen. Es ist im Herzen der Stadt. Es ist auch geprägt durch ein Fest für die ganze Familie. Da steht nicht der Bierkonsum im Vordergrund, sondern das Bummeln und das Staunen. Und man kann selbst ohne Konsum die tolle Atmosphäre genießen. Ein echtes Fest für alle.
1: Die deutsche Fußballnationalmannschaft hat ihren ersten Sieg unter ihrem neuen Trainer Jürgen Klopp gefeiert. Im ersten Spiel des zweiten DFB-Kaders hat Deutschland gestern Abend in München mit 2:0 gegen Serbien gewonnen. Dabei konnten Bayern-Mittelfeldspieler Tom Bischoff und Liverpool-Star Florian Wirtz die beiden Tore erzielen. Die nächste Partie der deutschen Mannschaft findet am Sonntag zu Gast gegen Griechenland statt. Das Hinspiel verlor die deutsche Mannschaft am vergangenen Sonntag mit 0:1. Das waren die Max-Neo-Nachrichten. Die nächsten Nachrichten gibt es in einer Stunde.
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1: Im Studio Daniel Schüttinger. Guten Tag. Private Daten des militärischen Vizepräsidenten des Bundesnachrichtendienstes Doug Baer waren jahrelang frei im Internet zugänglich. Wie Recherchen des Westdeutschen Rundfunks und der Süddeutschen Zeitung belegen, ist dies nicht der erste Fall. Ihnen gegenüber hat Baer angegeben, über den Leak seiner Daten schon länger Bescheid zu wissen. Neben seiner Handynummer waren auch seine Mailadresse und seine Wohnanschrift öffentlich einsehbar. Baers Zuständigkeitsbereich ist die strategische Militäraufklärung im Ausland. Linken-Fraktionschef Sören Pellmann ist der Roten Hilfe beigetreten. Damit reagiert er auf die Kritik an der früheren Mitgliedschaft der Berliner Linken-Politikerin Elif Eralp. Laut Pellmann sei eine solche Organisation wichtig, da es um faire Gerichtsverfahren ginge, bei denen sich Beteiligte verteidigen lassen können, auch wenn sich diese eigentlich keinen Anwalt leisten können. Die Rote Hilfe wurde vom Landesverfassungsschutz als die mit Abstand größte linksextremistische Organisation in Berlin genannt. In Fürth startet morgen die Michaeliskirchweih. 12 Tage lang verwandelt sich die Innenstadt wieder in die größte Straßenkirchweih Süddeutschlands mit einer großen Auswahl an Fahrgeschäften und Programmen. Darunter das Ballonglühen, der traditionelle fränkische Erntedankfestzug und der Familientag mit Kinderprogramm. Zu den bekannten Fahrgeschäften wie dem Autoscooter oder dem Riesenrad kommt dieses Jahr auch noch eine Geisterbahn dazu. Fürths Oberbürgermeister Thomas Jung mag die Atmosphäre der Michaeliskirchweih.
2: Ja, es ist ein Fest, das über 1 Million Menschen besuchen. Es ist im Herzen der Stadt. Es ist auch geprägt durch ein Fest für die ganze Familie. Da steht nicht der Bierkonsum im Vordergrund, sondern das Bummeln und das Staunen. Und man kann selbst ohne Konsum die tolle Atmosphäre genießen. Ein echtes Fest für alle.
1: Die deutsche Fußballnationalmannschaft hat ihren ersten Sieg unter ihrem neuen Trainer Jürgen Klopp gefeiert. Im ersten Spiel des zweiten DFB-Kaders hat Deutschland gestern Abend in München mit 2:0 gegen Serbien gewonnen. Dabei konnten Bayern-Mittelfeldspieler Tom Bischoff und Liverpool-Star Florian Wirtz die beiden Tore erzielen. Die nächste Partie der deutschen Mannschaft findet am Sonntag zu Gast gegen Griechenland statt. Das Hinspiel verlor die deutsche Mannschaft am vergangenen Sonntag mit 0:1. Das waren die Max-Neo-Nachrichten. Die nächsten Nachrichten gibt es in einer Stunde.
3: Danke, Daniel.
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3: Ein bisschen trist ist es heute mit aktuell 17 Grad. Nach dem Nieselregen heute Morgen bleibt es dafür die nächsten Stunden wahrscheinlich trocken mit maximal 19 Grad heute Nachmittag und vielen Wolken. Am Wochenende wird es ein bisschen wärmer mit etwa 23 Grad am Sonntag und bewölktem Himmel.
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3: Staus gibt's gerade keine und damit habt ihr freie Fahrt.
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3: Geblitzt wird in Nürnberg-Neuselsbrunn auf der Karl-Schönleben-Straße, auf der Julius-Losmann-Straße vor der Kreuzung zur Finkenbrunn-Straße und in Nürnberg auf der Brettergarten-Straße auf Höhe der Flensburger Straße, in Fürth auf der Schneegasse bei der Abzweigung zum Steinfeldweg und in Erlangen auf der Schillerstraße zwischen den Abzweigungen zur Bismarckstraße und zur Kochstraße. Falls ihr noch mehr Staus oder Blitzer gesehen habt, dann ruft uns gerne an oder schickt uns eine WhatsApp. Die Nummer ins Studio ist die 0911 810 9000. Oder ihr schreibt uns eine Nachricht über die Maxneo-App. Ich wünsche euch eine gute Fahrt.
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3: Hello, hello, willkommen in der Maxneo-Auszeit. Ich bin Barbara und ich freue mich schon mega aufs Wochenende. Ich werde vor allem ausschlafen, mal wieder ein paar Stunden lesen und meine Wohnung putzen. Ganz entspannt also eigentlich. Wer etwas mehr Action haben will, der sollte nach Fürth düsen und auf die Michaeliskirchweih gehen. Die geht nämlich morgen los und bietet so einiges. Perfekt eigentlich für einen Nachmittag mit der Familie oder FreundInnen. Was Oberbürgermeister Thomas Jung dazu sagt, das hört ihr in einer Viertelstunde hier bei Max Neo. Wir starten in die Stunde mit Wie du von Rowley.

0: this price. 12:14 Uhr in der 12:14 Uhr in der Max Neo Auszeit. Ich bin Barbara. Und ehrlich gesagt gehe ich total selten auf Volksfeste. Das war irgendwie nie so Teil meines Lebens. Deshalb habe ich auch heute erst gelernt, was bei einer Kirchweih eigentlich gefeiert wird. Das sind nämlich Feste, die seit dem Mittelalter zum Jahrestag der Weihe einer Kirche stattfinden. Ja, das hätte ich mir irgendwie auch denken können. Morgen startet auf jeden Fall die Michaeliskirchweih in der Fürther Innenstadt. Wie immer beginnt sie mit dem traditionellen Bieranstich durch den Oberbürgermeister Thomas Jung. Und für den ist das gar nicht so einfach.
1: Die größte Herausforderung ist schon mal der Bieranstich. Da kann so viel schiefgehen und misslingen. Einer meiner Vorgänger hat sich da meinen Daumen dabei gebrochen. Wenn das geschafft ist, ist für mich schon mal das Wichtigste geschafft.
0: Nach dem Bieranstich können sich die BesucherInnen dann auf ein großes Angebot an Fahrgeschäften und Bühnenprogramm freuen. Oberbürgermeister Thomas Jung wird die Kirchweih auch selbst besuchen und hat ein persönliches Highlight.
1: Ja, da gehört der Festzug dazu, aber auch der Besuch mit der Enkelin. Das ist nochmal was anderes, wenn man hier mit einem Kind auf die Kirchweih gehen kann. Das ist schon was ganz Besonderes.
0: Morgen geht's los mit dem Bieranstich. Da sehen wir dann also, wie sich Thomas Jung schlagen wird. Ihr könnt das Fest dann noch eine ganze Weile genießen. Am Mittwoch, den 14. Oktober, gibt's noch ein Feuerwerk unter den Kirchenglocken und dann ist es zu Ende. Das ganze Programm findet ihr übrigens unter michaelis-kirchweih.de. In der Max Neo Auszeit hört ihr jetzt Nie verstehen von Fritz.

0: 12.29 Uhr hier bei Max Neo. Hi, ich bin Barbara und jetzt nicht mehr alleine hier im Studio. Neben mir stehen Sarah und Pauline. Hi, ihr beiden.
1: Hi.
2: Hallo.
0: Jeden Morgen besprechen wir hier in der Max Neo Redaktion aktuelle Themen, die uns gerade beschäftigen. Und von großen Weltnews bis nischigen Nerd-Themen ist da so ziemlich alles dabei. Und ganz in diesem Sinne, lass uns über Pilze sprechen. Sarah, was ist da los?
1: Ja, genau. Und zwar gibt es dieses Jahr einen Pilz des Jahres, und zwar einen Schwarzkopf-Milchling. Laut Spezialisten gehört er zu den Verlierern der Klimawärmung. In vielen Bundesländern gilt er als gefährdet und steht auf der roten Liste. Er wächst von August bis Oktober vor allem in Nadelwäldern.
0: Ja. Verlierer der Klimaerwärmung sind wir irgendwie alle so ein bisschen. Weißt du, wie der aussieht, der Pilz? Hast du ein Foto gesehen?
1: Ja, sieht eigentlich aus wie ein normaler Pilz, so mit braunem Hut. Ja, alles braun eigentlich.
0: Ich merke schon, kein großes Pilzfachwissen.
1: Nee.
0: Dankeschön. Wir gehen weiter zu dir, Pauline. Ihr seid ja beide Schülerinnen und du hast auch ein Thema mitgebracht, was euch ja betrifft.
3: Ja, genau. Und zwar in Indien wird jetzt eine neue Regel für Schulkiosks diskutiert. Und zwar, dass zum Beispiel Chips, Schokolade oder einfach zuckerhaltige Getränke, also Lebensmittel mit viel Fett, in einem Umkreis von 50 Metern nicht mehr an Schulen verkauft werden dürfen. Das Ziel soll halt sein, dass Kinder weniger ungesunde Lebensmittel essen. Die Regel ist aber noch nicht beschlossen und wird gerade noch diskutiert.
0: Indien betrifft euch jetzt natürlich nicht direkt. Wie ist es bei euch so an der Schule mit Kiosks und Süßigkeiten?
3: Ja, also bei uns gibt es schon immer einen Kiosk mit Süßigkeiten. Und ich könnte mir jetzt nicht vorstellen, dass es weg ist.
0: Ja, so war es bei mir auch immer. Danke euch beiden.
1: Gerne.
0: Wir hören jetzt Joris mit F... 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

0: 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Ich bin Barbara. Heute vor 75 Jahren ist der allererste Peanuts-Comic in 7 US-amerikanischen Zeitungen erschienen. Aber nicht nur Snoopy und Co. feiern heute Geburtstag. Auch der Sänger Sting hat heute vor 75 Jahren das Licht der Welt erblickt. Bekannt wurde er vor allem mit seiner Band The Police, aber seine Karriere als Popstar, die hat schon früher gestartet und ist auch über ein paar Umwege gelaufen. Stings Vater, der war tatsächlich Milchmann in einem englischen Städtchen, das kennt man heute ja fast gar nicht mehr. Der Musiker selbst hat erst einmal als Lehrer gearbeitet und nur nebenbei in diversen Jazzbands gespielt. Mit The Police ist ihm dann der große Durchbruch gelungen. Seine Hits mit dieser Band, aber auch als Solo-Artist, sind mittlerweile richtige Klassiker in der Popwelt.
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Auch mit 75 Jahren geht Sting noch humorvoll durchs Leben. In einem Interview mit der deutschen Presseagentur sagt er, es fühlt sich besser an, als tot zu sein. Der Musiker ist aktuell auch auf Tour mit Stops in England, Kanada und den USA. Nach Deutschland kommt er allerdings erstmal nicht. Dafür hören wir ihn jetzt hier in der Max Neo Auszeit mit Message in a Bottle von The Police, der Band, mit der Sting berühmt geworden ist.

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2: Im Studio Daniel Schüttinger. Guten Tag. Im US-Bundesstaat Tennessee hat eine zum Tode verurteilte Frau zwei Giftspritzen überlebt. Krista Pike ist nach dem gescheiterten Hinrichtungsversuch in ein Krankenhaus gebracht worden und befindet sich nach Angaben ihrer Anwälte in kritischem Zustand. Die 50-Jährige ist vor 30 Jahren wegen eines Mordes zum Tode verurteilt worden, den sie mit 18 Jahren begangen hat. Vor der Hinrichtung hat es noch ein juristisches Tauziehen gegeben. Am Ende hat der oberste Gerichtshof der USA die Vollstreckung erlaubt. Tennessees Gouverneur William Lee hat nach dem Vorfall eine unabhängige Untersuchung angeordnet. Außerdem hat er weitere Hinrichtungen in Tennessee für den Rest des Jahres ausgesetzt. Pike wäre die erste Frau seit mehr als 200 Jahren gewesen, die in Tennessee hingerichtet worden wäre. In der chilenischen Atacama-Wüste blühen derzeit ungewöhnlich viele Pflanzen. Grund dafür sind starke Regenfälle, die durch das Klimaphänomen El Niño ausgelöst worden sind. Nach Angaben der chilenischen Forstbehörde wachsen dort aktuell rund 200 verschiedene Pflanzenarten. Die Atacama-Wüste gilt eigentlich als einer der trockensten Orte der Welt. Bis Ende November werden rund 1 Million Menschen erwartet, die sich das Blütenmeer ansehen wollen. Die Bundeswehr wird erstmals ein eigenes Drohnenregiment aufbauen. Verteidigungsminister Boris Pistorius hat angekündigt, dass die neue Einheit im Laufe des kommenden Jahres entstehen soll. Zunächst sollen dort rund 300 Soldatinnen und Soldaten arbeiten, später bis zu 600. Das Regiment soll sowohl Drohnen als auch unbemannte Fahrzeuge am Boden einsetzen können. Geplant sind Systeme mit einer Reichweite von bis zu 500 Kilometern. Außerdem soll die Einheit sogenannte Kamikaze-Drohnen bekommen, die derzeit noch getestet werden. Mit dem neuen Regiment reagiert die Bundeswehr auf die Erfahrungen aus dem Krieg in der Ukraine. Wo die Einheit stationiert wird, steht noch nicht fest. Die Nürnberg Falcons empfangen heute um 19 Uhr in der zweiten Basketball-Bundesliga die Baskets Koblenz. Außerdem spielen heute um 19.30 Uhr die Nürnberg Ice Tigers gegen die Schwenninger Wild Wings. Am Sonntag muss die Nürnberger Eishockeymannschaft um 14 Uhr bei den Eisbären Berlin antreten. Auch am Sonntag spielen die Clubfrauen des 1. FC Nürnberg um 18.30 Uhr zu Hause in der Frauenfußball-Bundesliga gegen die TSG Hoffenheim und der HC Erlangen in der Handball-Bundesliga auswärts gegen Magdeburg. Die Partie beginnt um 15 Uhr. Das waren die Max Neo Nachrichten. Die nächsten Nachrichten gibt es in einer Stunde.
3: Danke, Daniel.
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3: Ein kleines bisschen heller ist es hier bei St. Leonhard in Nürnberg geworden, bei 17 Grad. Aber die Wolken sind trotzdem weiterhin hartnäckig und so bleibt es auch den Rest des Tages. Stark bewölkt mit maximal 18 Grad.
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3: Keine Staus aktuell, ihr habt freie Fahrt.
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3: Geblitzt wird in Nürnberg auf der Schleswiger Straße in der Nähe vom Seegraben, auf der Südwesttangente bei Fürth auf der Höhe von Kronach und in Erlangen auf der Drausnickstraße in Richtung Luitpoldstraße sowie auf der Schillerstraße vor der Kreuzung zur Bismarckstraße. Falls ihr noch mehr Staus oder Blitzer gesehen habt, dann ruft uns gerne an oder schickt uns eine WhatsApp. Die Nummer ins Studio ist die 0911 810 9000 oder ihr schreibt uns eine Nachricht über die Max Neo App. Habt eine gute und sichere Fahrt.
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3: Ihr hört Max Neo. Ich bin Barbara. Es ist Freitag und Musikbegeisterte wissen, Freitag ist Release-Tag. Und das lassen sich Peter Maffay und Johannes Oerding nicht zweimal sagen. Die beiden haben ein Album zusammen geschrieben und produziert und das könnt ihr ab heute anhören. Einen kleinen Einblick in das Album, den bekommt ihr gleich hier in der Max Neo Auszeit.

feiert die Max-Neo-Auszeit an diesem trüben Freitagmittag. Wirft man Pop, Schlager und Rock sowie Country-Musik in einen Topf, dann entsteht Dir gehört die Welt. Und dafür braucht es nicht nur einen Star, sondern gleich zwei. Dir gehört die Welt ist die zweite Single aus dem gemeinsamen Album Nashville von Peter Maffay und Johannes Oerding. Und das erscheint Dir gehört die Welt ist die zweite Single aus dem gemeinsamen Album Nashville von Peter Maffay und Johannes Oerding. Und das erscheint genau heute.

Barbara, ihr hört Max New, euer Sender für lokale Bands und Artists. D'Artagnan ist nicht nur der Name von einem der drei Musketiere, sondern auch eine deutsche Folkrock-Band aus Nürnberg. Der Name, der ist auch auf jeden Fall auch kein Zufall. Sie selbst bezeichnen ihre Musik als Musketier-Rock. Und bei Live-Auftritten tragen die Musiker Mantel und Degen auf der Bühne. Ihr Sound bewegt sich irgendwo zwischen Rock und ist eben kombiniert mit traditionellen Folkinstrumenten. Zur Feier ihres 10-jährigen Jubiläums ist jetzt ihr neues Album Helden und Hymnen herausgekommen. Unser Max Neo Album der Woche. Neben 11 Covern von großen KünstlerInnen wie Ozzy Osbourne oder Celine Dion liefert die Band mit dem titelgebenden Song des Albums Helden und Hymnen eine Eigenkomposition. Der Song liefert genau das, wofür die Band steht. Folkrock-Elemente gepaart mit einem Refrain zum Mitsingen. Am 28.11. könnt ihr D'Artagnan hier in Nürnberg im Löwensaal live erleben. Bei Max Neo hört ihr jetzt Helden und Hymnen von D'Artagnan aus unserem Album der Woche.

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0: 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Garantiert zu spannend, um gleich einzuschlafen. Also schaltet ein. Das war's von mir und der Max Neo Auszeit. Jetzt gibt's erstmal den Max Neo Musikmix und um 17 Uhr hört ihr dann Daniel mit dem Nachrichtenmagazin. Macht's gut!

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1: Im Studio Daniel Schüttinger. Guten Tag. Im US-Bundesstaat Tennessee hat eine zum Tode verurteilte Frau 2 Giftspritzen überlebt. Krista Pike ist nach dem gescheiterten Hinrichtungsversuch in ein Krankenhaus gebracht worden und befindet sich nach Angaben ihrer Anwälte in kritischem Zustand. Die 50-Jährige ist vor 30 Jahren wegen eines Mordes zum Tode verurteilt worden, den sie mit 18 Jahren begangen hat. Vor der Hinrichtung hat es noch ein juristisches Tauziehen gegeben. Am Ende hat der oberste Gerichtshof der USA die Vollstreckung erlaubt. Tennessees Gouverneur William Lee hat nach dem Vorfall eine unabhängige Untersuchung angeordnet. Außerdem hat er weitere Hinrichtungen in Tennessee für den Rest des Jahres ausgesetzt. Pike wäre die erste Frau seit mehr als 200 Jahren gewesen, die in Tennessee hingerichtet worden wäre. In der chilenischen Atacama-Wüste blühen derzeit ungewöhnlich viele Pflanzen. Grund dafür sind starke Regenfälle, die durch das Klimaphänomen El Niño ausgelöst worden sind. Nach Angaben der chilenischen Forstbehörde wachsen dort aktuell rund 200 verschiedene Pflanzenarten. Die Atacama-Wüste gilt eigentlich als einer der trockensten Orte der Welt. Bis Ende November werden rund 1 Million Menschen erwartet, die sich das Blütenmeer ansehen wollen. Die Bundeswehr wird erstmals ein eigenes Drohnenregiment aufbauen. Verteidigungsminister Boris Pistorius hat angekündigt, dass die neue Einheit im Laufe des kommenden Jahres entstehen soll. Zunächst sollen dort rund 300 Soldatinnen und Soldaten arbeiten, später bis zu 600. Das Regiment soll sowohl Drohnen als auch unbemannte Fahrzeuge am Boden einsetzen können. Geplant sind Systeme mit einer Reichweite von bis zu 500 Kilometern. Außerdem soll die Einheit sogenannte Kamikaze-Drohnen bekommen, die derzeit noch getestet werden. Mit dem neuen Regiment reagiert die Bundeswehr auf die Erfahrungen aus dem Krieg in der Ukraine. Wo die Einheit stationiert wird, steht noch nicht fest. Die Nürnberg Falcons empfangen heute um 19 Uhr in der zweiten Basketball-Bundesliga die Baskets Koblenz. Außerdem spielen heute um 19.30 Uhr die Nürnberg Ice Tigers gegen die Schwenninger Wild Wings. Am Sonntag muss die Nürnberger Eishockeymannschaft um 14 Uhr bei den Eisbären Berlin antreten. Auch am Sonntag spielen die Clubfrauen des 1. FC Nürnberg um 18.30 Uhr zu Hause in der Frauenfußball-Bundesliga gegen die TSG Hoffenheim und der HC Erlangen in der Handball-Bundesliga auswärts gegen Magdeburg. Die Partie beginnt um 15 Uhr. Das waren die Max Neo Nachrichten. Die nächsten Nachrichten gibt es in einer Stunde.
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2: Im Studio Daniel Schüttinger. Guten Tag. In Frankreich sind heute rund 400 Schulen wegen der anhaltenden Schülerproteste geschlossen geblieben. Seit mehreren Tagen demonstrieren Jugendliche unter anderem gegen Lehrermangel, marode Schulgebäude und fehlende Mittel im Bildungssystem. Dabei ist es in mehreren Städten auch zu Ausschreitungen und Zusammenstößen mit der Polizei gekommen. Auch Brände an diversen Schulen sind vorgekommen. Bildungsminister Edouard Geffray sagt, viele der Gewalttäter kämen von außerhalb der betroffenen Schulen. Die Regierung wirft deshalb externen Gruppen vor, die Proteste für Gewalt zu nutzen. Die Bundeswehr wird erstmals ein eigenes Drohnenregiment aufbauen. Verteidigungsminister Boris Pistorius hat angekündigt, dass die neue Einheit im Laufe des kommenden Jahres entstehen soll. Zunächst sollen dort rund 300 Soldatinnen und Soldaten arbeiten, später bis zu 600. Das Regiment soll sowohl Drohnen als auch unbemannte Fahrzeuge am Boden einsetzen können. Geplant sind Systeme mit einer Reichweite von bis zu 500 Kilometern. Außerdem soll die Einheit sogenannte Kamikaze-Drohnen bekommen, die derzeit noch getestet werden. Mit dem neuen Regiment reagiert die Bundeswehr auf die Erfahrungen aus dem Krieg in der Ukraine. Wo die Einheit stationiert wird, steht noch nicht fest. In Nürnberg findet heute die lange Nacht der Demokratie statt. Den ganzen Tag über gibt es in der Stadt Führungen, Lesungen, Gesprächsrunden und Mitmachaktionen. Am Abend stehen unter anderem ein Pubquiz und ein Exit-Game auf dem Programm. Die Veranstaltungen sollen dazu anregen, über Demokratie und den Zusammenhalt in der Gesellschaft ins Gespräch zu kommen. Die Angebote sind kostenlos, für einige ist aber eine Anmeldung nötig. Die lange Nacht der Demokratie findet auch in vielen anderen bayerischen Kommunen statt, unter anderem in Fürth, Ansbach und Bamberg. Die Nürnberg Falcons empfangen heute um 19 Uhr in der zweiten Basketball-Bundesliga die Baskets Koblenz. Außerdem spielen heute um 19.30 Uhr die Nürnberg Ice Tigers gegen die Schwenninger Wild Wings. Am Sonntag muss die Nürnberger Eishockeymannschaft um 14 Uhr bei den Eisbären Berlin antreten. Auch am Sonntag spielen die Clubfrauen des 1. FC Nürnberg um 18.30 Uhr zu Hause in der Frauenfußball-Bundesliga gegen die TSG Hoffenheim und der HC Erlangen in der Handball-Bundesliga auswärts gegen Magdeburg. Die Partie beginnt um 15 Uhr. Das waren die Max Neo Nachrichten. Die nächsten Nachrichten gibt es in einer Stunde.
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1: Im Studio Daniel Schüttinger. Guten Tag. In Frankreich sind heute rund 400 Schulen wegen der anhaltenden Schülerproteste geschlossen geblieben. Seit mehreren Tagen demonstrieren Jugendliche unter anderem gegen Lehrermangel, marode Schulgebäude und fehlende Mittel im Bildungssystem. Dabei ist es in mehreren Städten auch zu Ausschreitungen und Zusammenstößen mit der Polizei gekommen. Auch Brände an diversen Schulen sind vorgekommen. Bildungsminister Edouard Geffray sagt, viele der Gewalttäter kämen von außerhalb der betroffenen Schulen. Die Regierung wirft deshalb externen Gruppen vor, die Proteste für Gewalt zu nutzen. Die Bundeswehr wird erstmals ein eigenes Drohnenregiment aufbauen. Verteidigungsminister Boris Pistorius hat angekündigt, dass die neue Einheit im Laufe des kommenden Jahres entstehen soll. Zunächst sollen dort rund 300 Soldatinnen und Soldaten arbeiten, später bis zu 600. Das Regiment soll sowohl Drohnen als auch unbemannte Fahrzeuge am Boden einsetzen können. Geplant sind Systeme mit einer Reichweite von bis zu 500 Kilometern. Außerdem soll die Einheit sogenannte Kamikaze-Drohnen bekommen, die derzeit noch getestet werden. Mit dem neuen Regiment reagiert die Bundeswehr auf die Erfahrungen aus dem Krieg in der Ukraine. Wo die Einheit stationiert wird, steht noch nicht fest. In Nürnberg findet heute die lange Nacht der Demokratie statt. Den ganzen Tag über gibt es in der Stadt Führungen, Lesungen, Gesprächsrunden und Mitmachaktionen. Am Abend stehen unter anderem ein Pubquiz und ein Exit-Game auf dem Programm. Die Veranstaltungen sollen dazu anregen, über Demokratie und den Zusammenhalt in der Gesellschaft ins Gespräch zu kommen. Die Angebote sind kostenlos, für einige ist aber eine Anmeldung nötig. Die lange Nacht der Demokratie findet auch in vielen anderen bayerischen Kommunen statt. Unter anderem in Fürth, Ansbach und Bamberg. Die Nürnberg Falcons empfangen heute um 19 Uhr in der zweiten Basketball-Bundesliga die Baskets Koblenz. Außerdem spielen heute um 19.30 Uhr die Nürnberg Ice Tigers gegen die Schwenninger Wild Wings. Am Sonntag muss die Nürnberger Eishockeymannschaft um 14 Uhr bei den Eisbären Berlin antreten. Auch am Sonntag spielen die Clubfrauen des 1. FC Nürnberg um 18.30 Uhr zu Hause in der Frauenfußball-Bundesliga gegen die TSG Hoffenheim und der HC Erlangen in der Handball-Bundesliga auswärts gegen Magdeburg. Die Partie beginnt um 15 Uhr. Das waren die Max Neo Nachrichten. Die nächsten Nachrichten gibt es in einer Stunde.
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1: Im Studio Daniel Schüttinger. Guten Tag. In Frankreich sind heute rund 400 Schulen wegen der anhaltenden Schülerproteste geschlossen geblieben. Seit mehreren Tagen demonstrieren Jugendliche unter anderem gegen Lehrermangel, marode Schulgebäude und fehlende Mittel im Bildungssystem. Dabei ist es in mehreren Städten auch zu Ausschreitungen und Zusammenstößen mit der Polizei gekommen. Auch Brände an diversen Schulen sind vorgekommen. Bildungsminister Edouard Geffray sagt, viele der Gewalttäter kämen von außerhalb der betroffenen Schulen. Die Regierung wirft deshalb externen Gruppen vor, die Proteste für Gewalt zu nutzen. Die Bundeswehr wird erstmals ein eigenes Drohnenregiment aufbauen. Verteidigungsminister Boris Pistorius hat angekündigt, dass die neue Einheit im Laufe des kommenden Jahres entstehen soll. Zunächst sollen dort rund 300 Soldatinnen und Soldaten arbeiten, später bis zu 600. Das Regiment soll sowohl Drohnen als auch unbemannte Fahrzeuge am Boden einsetzen können. Geplant sind Systeme mit einer Reichweite von bis zu 500 Kilometern. Außerdem soll die Einheit sogenannte Kamikaze-Drohnen bekommen, die derzeit noch getestet werden. Mit dem neuen Regiment reagiert die Bundeswehr auf die Erfahrungen aus dem Krieg in der Ukraine. Wo die Einheit stationiert wird, steht noch nicht fest. In Nürnberg findet heute die lange Nacht der Demokratie statt. Den ganzen Tag über gibt es in der Stadt Führungen, Lesungen, Gesprächsrunden und Mitmachaktionen. Am Abend stehen unter anderem ein Pubquiz und ein Exit-Game auf dem Programm. Die Veranstaltungen sollen dazu anregen, über Demokratie und den Zusammenhalt in der Gesellschaft ins Gespräch zu kommen. Die Angebote sind kostenlos, für einige ist aber eine Anmeldung nötig. Die lange Nacht der Demokratie findet auch in vielen anderen bayerischen Kommunen statt. Unter anderem in Fürth, Ansbach und Bamberg. Die Nürnberg Falcons empfangen heute um 19 Uhr in der zweiten Basketball-Bundesliga die Baskets Koblenz. Außerdem spielen heute um 19.30 Uhr die Nürnberg Ice Tigers gegen die Schwenninger Wild Wings. Am Sonntag muss die Nürnberger Eishockeymannschaft um 14 Uhr bei den Eisbären Berlin antreten. Auch am Sonntag spielen die Clubfrauen des 1. FC Nürnberg um 18.30 Uhr zu Hause in der Frauenfußball-Bundesliga gegen die TSG Hoffenheim und der HC Erlangen in der Handball-Bundesliga auswärts gegen Magdeburg. Die Partie beginnt um 15 Uhr. Das waren die Max-Neo-Nachrichten um 5. Die nächsten Nachrichten gibt es noch in dieser Stunde in unserem Nachrichtenmagazin.
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1: Im Studio Daniel Schüttinger. Guten Tag. Private Daten des militärischen Vizepräsidenten des Bundesnachrichtendienstes Doug Baer waren jahrelang frei im Internet zugänglich. Wie Recherchen des Westdeutschen Rundfunks und der Süddeutschen Zeitung belegen, ist dies nicht der erste Fall. Ihnen gegenüber hat Baer angegeben, über den Leak seiner Daten schon länger Bescheid zu wissen. Neben seiner Handynummer waren auch seine Mailadresse und seine Wohnanschrift öffentlich einsehbar. Baers Zuständigkeitsbereich ist die strategische Militäraufklärung im Ausland.

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1: Im Studio Daniel Schüttinger. Guten Tag. In Frankreich sind heute rund 400 Schulen wegen der anhaltenden Schülerproteste geschlossen geblieben. Seit mehreren Tagen demonstrieren Jugendliche unter anderem gegen Lehrermangel, marode Schulgebäude und fehlende Mittel im Bildungssystem. Dabei ist es in mehreren Städten auch zu Ausschreitungen und Zusammenstößen mit der Polizei gekommen. Auch Brände an diversen Schulen sind vorgekommen. Bildungsminister Edouard Geffray sagt, viele der Gewalttäter kämen von außerhalb der betroffenen Schulen. Die Regierung wirft deshalb externen Gruppen vor, die Proteste für Gewalt zu nutzen. Im US-Bundesstaat Tennessee hat eine zum Tode verurteilte Frau zwei Giftspritzen überlebt. Krista Pike ist nach dem gescheiterten Hinrichtungsversuch in ein Krankenhaus gebracht worden und befindet sich nach Angaben ihrer Anwälte in kritischem Zustand. Die 50-Jährige ist vor 30 Jahren wegen eines Mordes zum Tode verurteilt worden, den sie mit 18 Jahren begangen hat. Vor der Hinrichtung hat es noch ein juristisches Tauziehen gegeben. Am Ende hat der oberste Gerichtshof der USA die Vollstreckung erlaubt. Tennessees Gouverneur William Lee hat nach dem Vorfall eine unabhängige Untersuchung angeordnet. Außerdem hat er weitere Hinrichtungen in Tennessee für den Rest des Jahres ausgesetzt. Pike wäre die erste Frau seit mehr als 200 Jahren gewesen, die in Tennessee hingerichtet worden wäre. In der chilenischen Atacama-Wüste blühen derzeit ungewöhnlich viele Pflanzen. Grund dafür sind starke Regenfälle, die durch das Klimaphänomen El Niño ausgelöst worden sind. Nach Angaben der chilenischen Forstbehörde wachsen dort aktuell rund 200 verschiedene Pflanzenarten. Die Atacama-Wüste gilt eigentlich als einer der trockensten Orte der Welt. Bis Ende November werden rund 1 Million Menschen erwartet, die sich das Blütenmeer ansehen wollen.

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1: Im Studio Daniel Schüttinger. Guten Tag. Die Bundeswehr wird erstmals ein eigenes Drohnenregiment aufbauen. Verteidigungsminister Boris Pistorius hat angekündigt, dass die neue Einheit im Laufe des kommenden Jahres entstehen soll. Zunächst sollen dort rund 300 Soldatinnen und Soldaten arbeiten, später bis zu 600. Das Regiment soll sowohl Drohnen als auch unbemannte Fahrzeuge am Boden einsetzen können. Geplant sind Systeme mit einer Reichweite von bis zu 500 Kilometern. Außerdem soll die Einheit sogenannte Kamikaze-Drohnen bekommen, die derzeit noch getestet werden. Mit dem neuen Regiment reagiert die Bundeswehr auf die Erfahrungen aus dem Krieg in der Ukraine. Wo die Einheit stationiert wird, steht noch nicht fest. Linken-Fraktionschef Sören Pellmann ist der Roten Hilfe beigetreten. Damit reagiert er auf die Kritik an der früheren Mitgliedschaft der Berliner linken Politikerin Elif Eralp. Laut Pellmann sei eine solche Organisation wichtig, da es um faire Gerichtsverfahren ginge, bei denen sich Beteiligte verteidigen lassen können, auch wenn sich diese eigentlich keinen Anwalt leisten können. Die Rote Hilfe wurde vom Landesverfassungsschutz als die mit Abstand größte linksextremistische Organisation

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1: Im Studio Daniel Schüttinger. Guten Tag. In Fürth startet morgen die Michaeliskirchweih. 12 Tage lang verwandelt sich die Innenstadt wieder in die größte Straßenkirchweih Süddeutschlands mit einer großen Auswahl an Fahrgeschäften und Programmen. Darunter das Ballonglühen, der traditionelle fränkische Erntedankfestzug und der Familientag mit Kinderprogramm. Zu den bekannten Fahrgeschäften wie dem Autoscooter oder dem Riesenrad kommt dieses Jahr auch noch eine Geisterbahn dazu. Fürths Oberbürgermeister Thomas Jung mag die Atmosphäre der Michaeliskirchweih.
2: Ja, es ist ein Fest, das über 1 Million Menschen besuchen. Es ist im Herzen der Stadt. Es ist auch geprägt durch ein Fest für die ganze Familie. Da steht nicht der Bierkonsum im Vordergrund, sondern das Wummeln und das Staunen. Und man kann selbst ohne Konsum die tolle Atmosphäre genießen. Ein echtes Fest für alle.
1: In Nürnberg findet heute die lange Nacht der Demokratie statt. Den ganzen Tag über gibt es in der Stadt Führungen, Lesungen, Gesprächsrunden und Mitmachaktionen. Am Abend stehen unter anderem ein Pubquiz und ein Exit-Game auf dem Programm. Die Veranstaltungen sollen dazu anregen, über Demokratie und den Zusammenhalt in der Gesellschaft ins Gespräch zu kommen. Die Angebote sind kostenlos, für einige ist aber eine Anmeldung nötig. Die lange Nacht der Demokratie findet auch in vielen anderen bayerischen Kommunen statt, unter anderem in Fürth, Ansbach und Bamberg.

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1: Im Studio Daniel Schüttinger. Guten Tag. Die deutsche Fußballnationalmannschaft hat ihren ersten Sieg unter ihrem neuen Trainer Jürgen Klopp gefeiert. Im ersten Spiel des zweiten DFB-Kaders hat Deutschland gestern Abend in München mit 2:0 gegen Serbien gewonnen. Dabei konnten Bayern-Mittelfeldspieler Tom Bischoff und Liverpool-Star Florian Wirtz die beiden Tore erzielen. Die nächste Partie der deutschen Mannschaft findet am Sonntag zu Gast gegen Griechenland statt. Das Hinspiel verlor die deutsche Mannschaft am vergangenen Sonntag mit 0:1. Die Nürnberg Falcons empfangen heute um 19 Uhr in der zweiten Basketball-Bundesliga die Baskets Koblenz. Außerdem spielen heute um 19.30 Uhr die Nürnberg Ice Tigers gegen die Schwenninger Wild Wings. Am Sonntag muss die Nürnberger Eishockeymannschaft um 14 Uhr bei den Eisbären Berlin antreten. Auch am Sonntag spielen die Clubfrauen des 1. FC Nürnberg um 18.30 Uhr zu Hause in der Frauenfußball-Bundesliga gegen die TSG Hoffenheim und der HC Erlangen in der Handball-Bundesliga auswärts gegen Magdeburg. Die Partie beginnt um 15 Uhr. Das war das Max Neo Nachrichtenmagazin. 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
2: Rein geht's, ab geht's. Ihr hört den Rockin' Radio Weekend Crusher an diesem Freitagabend, den 2. Oktober, mit einem, ja, wie ihr es vielleicht schon hört, etwas erkälteten, angeschlagenen Kebo. Ich grüße euch. Und deswegen heute auch etwas entspannter, zumindest habe ich mir das vorgenommen. Mal gucken, wenn ich so in die Playlist schaue, die ist wie immer pickepacke vollgepackt mit dem Neuesten vom Neuesten, den Klassikern und den Songs, die man nicht ganz so oft im Radio hört. Ja, ich bin froh, dass jetzt auch Freitag ist, Wochenende, aber nee, es wird nicht Sparflamme gemacht. Das war Unsinn gerade natürlich. Wir geben Vollgas hier im Weekend Crusher. Mit dabei ist unser Album des Monats. Das kommt von Ty Kettle und einen Klassiker haben wir von Papa Roach. Und ich sag's mal so, nachher gibt's auch noch was zu gewinnen. Also gerne dranbleiben. Heute 2 Stunden. Letzte Woche haben für mich übernommen der Peer und Metal Matze. Jetzt 2 Stunden Rock'n'Radio Weekend Crusher. An der Stelle, an der ihr normalerweise die Wiederholung hört, eine brandneue Folge. Wir gehen rein in dieser Stunde mit Wirts DNA, haben wir eine Playlist, Him, Join Me in That und den Anfang, den machen Mötley Crüe mit Kickstart My Heart. Let's go!

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Wirtz mit DNA aus seinem gleichnamigen Studioalbum. Habt ihr eben gehört, hier im Rock'n'Radio Weekend Crusher. Jetzt kommen wir zu einer neuen Nummer von Metal Queen Doro. Die hat einen neuen Song samt Video rausgehauen und Mitte September. Rock You to Death heißt der Song und der ist auch dann drauf auf ihrem neuen Album Wild at Heart, das am 11. Dezember rauskommen wird. Passend zu ihrer Winter Magic Tour. Da ist auch dieser Song mit drauf. Das Video haben sie aufgenommen in Schweden und es sind auch einige Live-Szenen vom Wacken Open Air mit dabei. Ja, Doro sagt selbst, dass es eine klasse Mitsing-Hymne ist, ganz im Stil von We Are the Metalheads und Raise Your Fist in the Air. Also der Song, der wird voll abgehen, sagt Doro. Da lassen wir uns nicht lumpen, sondern hören da auch direkt rein in die neue Nummer von Metal Queen Doro, das auch auf ihrem 15. Studioalbum drauf sein wird. Das heißt, wie gesagt, Wild at Heart und der Song Rock You to Death.

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1: So schaut's aus, in den gehen wir jetzt rein. Der Klassiker des Monats, der kommt von keiner geringeren Band als Papa Roach, ist inzwischen etwas mehr als 20 Jahre alt, nämlich 20 Jahre und knapp einen Monat. Am 8. September 2006 ist das Album der Paramore Sessions rausgekommen, das

Das Studioalbum von Papa Roach. Ja, der Name, der kommt von dem Studio Paramore Manson. Da ist das Album aufgenommen worden. Also ja, da kann man sich doch ganz einfach mal so einen Titel von einem Album zusammenlegen irgendwie. Ja, es hatte sich zum Vorgänger Getting Away with Murder einiges geändert. Also der Ton ist etwas dunkler geworden, etwas ruhiger ist das Album geworden und ja, es ist nicht mehr so viel New Metal dabei, wie sonst vorher eben gewesen, sondern Alternative Rock. Und im Großen und Ganzen handeln die Texte von Suizid, zum Beispiel der Song Time is Running Out und Roses on My Grave. Da geht es darum, dass Jacoby Chaddix seinem Großvater ja diese Songs eben widmet, der 2006 Selbstmord begangen hat. Wenn ihr psychische Probleme habt, ganz wichtig noch an der Stelle der Disclaimer, dann wendet euch zum Beispiel an Freunde und Familie und es gibt ganz viele Beratungsstellen. Ihr seid nicht allein. Ich habe selber auch Depressionen und bin da sehr viele Gedanken durchgegangen. Das wollte ich an der Stelle nochmal erwähnen. Papa Roach haben da einen, ja, wie soll ich sagen, legen sehr großen Wert auf Suicide Prevention und das haben sie auch auf ihrem Wacken-Auftritt 2025 gezeigt, auch auf anderen Konzerten, klar. Aber ich wollte es an der Stelle nochmal erwähnen, dass das Thema sehr groß geschrieben wird bei Papa Roach und eben auch insbesondere auf ihrem Album The Paramore Sessions. Genau, wir hören rein. Das Album ist rausgekommen, wie gesagt, September 2006. Und wir hören zum einen eben den etwas traurigen Song Time is Running Out. Und es ist noch eine Nummer mit dabei, To Be Loved. Das ist ein Theme-Song von WWE Raw. Der ist davon 2006 bis 2009 eben vor den Sendungen, vor den Wrestling-Shows gelaufen. Genau. Jetzt gehen wir rein. Wir fangen an in der Playlist mit To Be Loved und danach hören wir Time is Running Out. Unser Klassiker des Monats von Papa Roach.

Unser Klassiker des Monats von Papa Roach. In der nächsten Stunde dann das Album des Monats. Das kommt von Ty Kettle. Und jetzt hören wir einen Song von Lenny Kravitz, denn der ist geehrt worden. Ja, also ich frag mal so, mit was habt ihr früher gespielt? Oder was waren so... Gehen wir gleich auf den Punkt raus. Habt ihr Barbie gespielt früher? Ich hab's getan. Da muss man sich auch gar nicht für schämen. Meine Schwester hatte Puppen und ich habe auch immer wieder mal Barbie und Ken gespielt. Und Ken ist wird 65 Jahre alt dieses Jahr. Und anlässlich des Jubiläums gibt's einen neuen Ken Ambassador, nämlich Lenny Kravitz. Der hat eine eigene Barbie bzw. Ken Figur bekommen, eine eigene Ken-Puppe, und ist natürlich auch eine Ehre an Lenny Kravitz als ja absolut geilen Sänger, Songwriter, Producer und so weiter und so fort. Und ich find's schön, weil das ist eben, es hebt sich etwas ab. Hey, da sind auch Tattoos drauf, ne? Schaut's euch mal an, die Bilder, ich find's wirklich putzig. So ein Sammlerstück wahrscheinlich wird's arschteuer sein, dass ich mir nicht leisten werde und kann. Aber wenn ihr das wollt, gibt's bestimmt, ja, teuer zu kaufen. Ich sehe hier 90 Euro. Naja, ich glaube, behaupte mal, wird bald noch viel teurer sein. Ist natürlich ein Sammlerstück. Genau, und deswegen gehen wir rein. Hier ist Lenny Kravitz mit einem seiner Klassiker. Fly Away!

0: Midlife Crisis von Faith No More. Ihr hört Rockin' Radio, den Weekend Crusher mit einem heisernen und etwas erkälteten Cabo. Das hält mich trotzdem nicht ab, hier ja für euch geile Mucke zu spielen. Und wir haben da gleich die nächste. Jetzt stellen wir uns mal ganz kurz vor. Oder anders, hier macht man die Augen zu, außer ihr seid im Auto, dann vielleicht nicht unbedingt. Stellt euch mal so eine typische Metalband vor. Und wahrscheinlich habt ihr dann so ein paar typische Eigenschaften euch gleich rausgesucht oder an typische Eigenschaften gedacht. Lange schwarze Haare, ganz viel Schmuck, zerflatterte Klamotten und so weiter. Aber ja, Stereotypen sind da, um gebrochen zu werden. Und genau das machen M.I. God. Das ist eine Nürnberger Metalband, die verschiedene Metal-Genres miteinander verbindet. Und sie sind auch in Sachen Kleidungsstil außergewöhnlich. Auf der Bühne wird ja Anzug und Krawatte getragen. Frontmann Max Chemnitz hat dafür aber eine gute Erklärung.
1: Ja, tatsächlich hat es was mit unserer Stilistik zu tun. Ich finde nämlich, dass unser Sound auf der einen Seite ziemlich elegant ist und auf der anderen Seite aber auch doch recht wuchtig und brachial. Und das wollte man auch ein bisschen so in den Klamotten ausdrücken. Das heißt, obenrum sehr schick mit Krawatte und Hemd, zugeknöpft bis oben hin. Manchmal gar nicht so lustig, wenn es so warm ist. Und untenrum halt dann irgendwie zerfetzte Jeans oder so und Sneaker.
0: Und auch wenn M.I. God-Fans diese unverwechselbare Kombination immer wieder auf der Bühne genießen durften, dafür mussten sie aber lange auf neue Mucke warten, denn mit Spectres on Parrot war 2019 das letzte Album, bis dann ja Mitte Juni diesen Jahres endlich mal wieder etwas Neues rausgekommen ist von der Band. Also eine neue Single, zumindest eher so halb, denn Scoundrel Days, wie die nächste Single fast heißt, gab es zwar schon 2012, aber M.I. God haben jetzt eine Futurized-Version aufgenommen. Die ist der Startschuss für eine geplante Futurized-EP, aber was soll das eigentlich genau sein?
1: Es ist eigentlich so gemeint, dass das, was in der Vergangenheit stattgefunden hat, eine Zukunft hat und nicht nur, dass es in die Gegenwart gebracht wird, weil da würde es ja auch mehr oder weniger auch gleich wieder irgendwie zur Vergangenheit werden können, sondern dass es auf jeden Fall eine sehr lange Zeit eine Zukunft hat, weil wir es ja auch live spielen werden. Also es wird die nächsten Jahre uns begleiten, wenn wir spielen.
0: Klingt ziemlich geil und da dürfen wir auf jeden Fall gespannt sein. Wenn die EP rauskommt, dann erfahrt ihr es natürlich hier bei Rockin' Radio. Wir lieben Nürnberger und fränkische Metalbands. Das 25. Jubiläum von M.I. God, das haben wir hier in der Sendung leider nicht feiern können. Das war am 25. September im Z-Bau. Da haben sie richtig abgerockt, unter anderem mit Defy the Laws of Tradition oder Oceanic oder Alveol. Die waren mit dabei, haben den Z-Bau ordentlich gerockt. Wenn wieder eine M.I. God Tour oder ein Konzert ansteht, dann erfahrt ihr das ebenfalls natürlich hier im Rockin' Radio Weekend Crusher. Und jetzt schauen wir auch auf andere Art und Weise ein bisschen in die Zukunft. Das machen wir mit Scoundrel Days Futurized von M.I. God.
1: Hi, hier ist Max von M.I. God. 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
1: So, da sind wir angekommen in Stunde Nummer 2 hier im Rockin' Radio Weekend Crusher und wir geben nochmal Vollgas, auch wenn ich eigentlich eher mich ausruhen sollte mit meiner Erkältung. Wie man vielleicht schon die ganze Sendung überhört oder wenn ihr jetzt neu einschaltet, dann wisst es ihr jetzt. Ich kann zwar husten, aber wenn ich huste, dann kann ich euch zumindest nicht anstecken. Das ist ja auch was. So, wir kommen direkt zu einem coolen Brett zu Beginn der Stunde. Bevor wir dazu kommen, noch kurzer Hinweis, gerne dranbleiben. Wir haben nachher unser Album des Monats, das kommt von Taiketto, Closer to the Sun heißt es. Und wir haben Gästelistenplätze für ihr Konzert im Hirsch. Dazu dann später mehr, gerne dranbleiben. Genau, und jetzt kommen wir zu Sandamada, denn die Rock'n'Rollerinnen, die haben eine neue Single rausgebracht. Die wird auf ihrem Album Mothers of Thunder dabei sein. Am 5. Februar 27 kommt die raus und dann gehen Thunder Mother auch auf Tour. Die sind unter anderem, ja, was haben wir denn in der Nähe? Aschaffenburg am 3.3. oder auch der Hirsch in Nürnberg 21.3. oder wer ein bisschen weiterfahren will. München Backstage haben wir da noch und in Salzburg, da wird ebenfalls gespielt. Ist ja auch nicht so weit weg. Stuttgart ist noch dabei. Genau, also Thunder Mother sind auf Tour im nächsten Jahr wieder mit ihrem neuen Album. Und der neue Song, den sie rausgebracht haben, der heißt Bimbo Boost. Ganz wichtig, nicht falsch verstehen. Das Wort Bimbo ist auf der einen Seite zwar eine Beleidigung gegenüber schwarzen Menschen, ist aber doppeldeutig, hat so gesehen, also einerseits gibt es ja diese Beleidigung, der Titel hat damit überhaupt gar nichts zu tun. Es ist eher eine Beleidigung an Frauen. Also es heißt im Prinzip, es ist im Prinzip eine Beleidigung an gut aussehende Frauen, die aber einfältig sind, so ungefähr lässt sich, glaube ich, zusammenfassen. Also beides, in beiden Fällen eine Beleidigung, die eine rassistisch, die andere gegenüber Frauen. Und Thunder Mother nehmen sich das jetzt eben her und sagen, hey, wir wollen das mal ein bisschen inhaltlich wir wollen uns da inhaltlich mal drum kümmern. Im Song, da spielen Thunder Mother Deep Purple Smoke on the Water rückwärts und gehen da über alle Erwartungen ziemlich ironisch drüber, die an Frauen gestellt werden. Thunder Mother selber schreiben auch zu dem Song: Frau zu sein ist verdammt schwer, wir müssen uns schminken, die Haare glätten, den Alterungsprozess umkehren und immer perfekt aussehen, es ist total anstrengend. Wir wünschten, wir hätten ein magisches Gitarren-Booster-Pedal, das uns alles sofort abnehmen würde. Wir lieben es, lustige Musikvideos zu drehen und dieses Mal haben wir uns richtig ausgetobt. Ja, das ist doch schön gesagt. Ernste Sache, trotzdem lustiger, ausgetobter Song. Den hören wir jetzt.
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mehr. Jet Cold Heart Bitch, ihr hört Rockin' Radio mit dem besten in Sachen Rock für ganz Franken. Und als nächstes haben wir eine Nummer von Black Sabbath mit dabei, nämlich Sabbath Bloody Sabbath. Ich habe das nicht ohne Grund ausgewählt. Ich dachte mal, hey, der Konzertfilm vom letzten Konzert von Ozzy Osbourne und Black Sabbath, der kommt in ausgewählte Kinos. Am 28. Oktober wird er dann gezeigt in einigen Kinos. Da müsst ihr mal schauen, ob vielleicht was bei euch in der Nähe mit dabei ist. Nürnberg habe ich da jetzt nicht gefunden. Da gibt's scheinbar kein Kino, das da angeschlossen ist. Aber immerhin kommt so ein Film raus und ich denke, der wird auch irgendwann dann mal auf Blu-ray oder DVD rauskommen oder den wird zum Streamen geben. Ist auf jeden Fall eine Sache. Ich schaue nicht gern Filme, aber das würde ich mir definitiv geben. Ist ja ein Konzertfilm, gell? Ozzy and Black Sabbath Back to the Beginning am 28. Oktober in ausgewählten Kinos. Das war ja auch die Reunion in der ursprünglichen Black Sabbath-Besetzung in Birmingham im letzten Jahr am 5. Juli im Villa Park. Da war ja dieses grandiose Konzert, wo er zunächst noch Solo gespielt hat und dann nochmal mit Tony Iommi, Geezer Butler, Bill Ward auf der Bühne war. War der erste gemeinsame Auftritt der vier Gründungsmitglieder seit über 20 Jahren und eben auch Ozzys letzter, er ist ja bekanntlichermaßen etwas mehr als 2 Wochen später dann gestorben. Aber so kann man abtreten von der Bühne und jetzt kommt eben das große letzte Konzert auf die riesen Leinwand nochmal. Also auf jeden Fall geben und passenderweise, wie gesagt, habe ich mir jetzt gedacht, dann müssen wir auch einen echten coolen Klassiker spielen. Hier sind Black Sabbath mit, ich kann Sabbath nicht richtig sprechen, ich bin erkältet. Black Sabbath mit Sabbath Bloody Sabbath. Black Sabbath mit Sabbath Bloody Sabbath. Das TH ist echt nicht mein Freund.

Es könnte sein, es könnte sein. Knallharter Song von Farin Urlaub aus seinem neuen Album Ein Lächeln im Gesicht, das im September rausgekommen ist. Da hören wir auch im nächsten vollen Weekend Crusher nochmal vollständig rein. So, von neu kommen wir zu neu. Wir bleiben bei neuer Mucke dementsprechend und kommen zu Taiketto. Die haben im März bereits ein neues Album rausgebracht. Warum ist denn das jetzt im Oktober dann Album des Monats? Ganz ehrlich, die Antwort liegt auf der Hand. Denn Taiketto sind am Dienstag im Hirsch zu Gast. Da haben sie natürlich auch ihr neues Album Closer to the Sun mit dabei. Ist es insgesamt 6. Album von Taiketto. Die sind ja auch schon seit den 90ern im Geschäft mit dabei. Sind eine Hausnummer, eine absolute. Es hat sich einiges musikalisch verändert und Taiketto sind zwischenzeitlich vielleicht mal so ein bisschen unterm Radar gelaufen. Ich kann gar nicht so ganz verstehen, warum. Egal, sie sind wieder zurück. Das Album klingt super geil. Wir hören da zwei Songs, nämlich zum einen hören wir natürlich den Albumtitel Closer to the Sun und Higher Than High. Ja, zwei richtig geile Nummern, finde ich. Und wie gesagt, am 6.10., also jetzt dann am Dienstag, da sind Taiketto im Hirsch auf der Co-Headliner-Tour mit Corleone. Corleone ist ja von Gotthard-Gitarrist Leo Loni ins Leben gerufen worden, um einfach die legendären Songs der früheren Gotthard-Jahre einfach in den neues Leben einzurauchen. Auch absolute Kracher. Die beiden rocken auf jeden Fall den Hirsch. Und was will ich jetzt von euch? Ich will jetzt von euch, dass wenn ihr Bock habt, da hinzugehen zu Taiketto und Corleone, dann schreibt doch ganz gerne eine WhatsApp an die 0911 810 9000 mit dem Stichwort @rockandradio Taiketto und dann seid ihr da im Lostopf und vielleicht seid ihr und eine Begleitung dann im Hirsch. Los geht's am Dienstag, 6.10. um 19.20 Uhr. Deswegen gerne WhatsApp mit dem Stichwort @rockandradio Taiketto an die 0911 810 9000 WhatsApp Studio Hotline und dann vielleicht habt ihr Glück und seid dann nächste Woche dabei. Los geht's um 19.20 Uhr. Und falls ihr Karten kaufen wollt, die kosten rund 40 Euro. So, jetzt hören wir rein ins Album des Monats. Hier sind Taiketto mit Closer to the Sun und Higher Than High.

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Das Jahr 2009 hat angeklopft. Billy Talent mit Saint Veronica aus dem Album Billy Talent 3. Ich habe den Song lange nicht mehr gehört, deswegen passenderweise hier in dieser Sendung, weil alle anderen, Devil in the Midnight Mass oder Red Flag oder wie sie alle heißen, die laufen natürlich, oder Fallen Leaves, öfter mal im Radio. Saint Veronica habe ich lange nirgendwo mehr gehört. Jetzt kommen wir zu einer Band, bei der ich so semi-überzeugt bin vom neuen aktuellen Song. Slipknot mit Arsenal. Arsenal heißt der Song, ist der erste seit dem Abgang von DJ Sid Wilson. Der ist ja bekanntermaßen im August aus der Band geflogen und das ist auch der erste Song seit 2022 von Slipknot, glaube ich, wenn ich richtig, ich weiß nicht. Also irgendwie, mir taugt er nicht so sehr und auch die Kritiken im Internet, die sind so durchwachsen. Also zum einen sagen viele, hey, das ist unausgewogen gemixt, die Gitarren klingen irgendwie ein bisschen mattig und ja, da sind 9 Leute auf der Bühne oder im Raum und trotzdem klingt das irgendwie so ein bisschen tot, das Ganze. Also ich finde auch persönlich, ich finde die Hook jetzt nicht so berauschend. Ich würde sagen, da geht mehr. Da geht eigentlich mehr, aber irgendwie, weiß ich nicht. Also mich hat der Song noch nicht ganz so gecatcht. Wir werden ihn selbstverständlich jetzt dann gleich hören, dass ihr euch ein eigenes Bild davon machen könnt. Es kann auch noch dauern. Manchmal hat man ja Songs, die man erst 20 Mal hören muss, bis einem dann gefallen. Was ich aber schade finde, ist, der Song wird nicht auf dem nächsten Album mit drauf sein. Und was auch schade ist, Slipknot sind ja nächstes Jahr wieder auf Tour. Auch in Europa, allerdings nur in London. Also falls ihr Lust habt, da hinzugehen, ja, dann müsst ihr nach London. Nach Deutschland kommen sie nicht, aber sie waren ja erst letztes Jahr auf Rock im Park. Ah, da war es so gerammelt voll und so, ich war froh, dass ich da das verpasst habe. Schade um die Musik, aber so ist es halt. Genau, Corey Taylor meinte auch, dass Arsenal ein Song ist, der unbedingt raus muss jetzt. So, also ich habe das Gefühl, den haben sie einfach so aufgenommen und was rausgehauen, dass irgendwas da ist, um irgendwie auf negative Schlagzeilen, um den Rausschmiss von Sid Wilson zu reagieren. Aber vielleicht täusche ich mich auch und das Album, das kommende, wird dann besser werden. Wir werden sehen. Genau. Also, hören wir rein. Slipknot mit Arsenal. Ich bin gespannt, was ihr dazu sagt. Ob euch der Song vielleicht besser gefällt oder ihr euch inzwischen einfach schon so reingehört habt, dass ihr sagen könnt, jo, eigentlich passt es schon. 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

2008er Song Umf mit Sandmann, geht's um ja, hungernde, arme Kinder, die es 2008 in Deutschland gab, aber eben auch im Jahr 2026. Also ein nach wie vor aktueller Song. Der durfte hier nicht fehlen. Das musste mal wieder sein. So, wir sind am Ende der Stunde angekommen und ja, wir haben jetzt auch noch was Positives hier drin zum Ende der Stunde. Zum einen sage ich erstmal Servusla. Wir hören uns dann wieder Ende des Monats im Rock'n Radio Weekend Crusher. Und jetzt übernimmt Feeling Groovy der Gerd und danach König Michel Rockhard. Das ist Rock mit Seele und Leidenschaft. Ich wünsche euch noch einen wunderschönen Abend mit und bei Rock'n Radio und bei dem, was ihr sonst so treibt. Und jetzt gehen wir noch raus mit einer richtig coolen Hymne. Hier sind Van Halen mit Jump zum Abschluss. Macht's gut, Servus und fallt in keinen Briefkasten. Euer heiserer Kevo. Ciao.

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1: Freitagabend, 20 Uhr, da sind wir wieder mit 2 Stunden gepflegter Rockmusik zum Feierabend bei Rockin' Radio. Und den Anfang machen heute Dire Straits.

Unser Opener Walk of Life heißt der flotte Titel von den Dire Straits mit Alan Clark an der Hammond-Orgel, der schon im Alter von 6 Jahren Klavierunterricht hatte. Mit 13 wechselte er zur Hammond-Orgel und jetzt ist er 74. Der Sound erinnert mich so ein wenig an Rummelplatzklänge, was ja auch passt zum Oktoberfest und besonders zur Eröffnung der Fürther Carver morgen. Herzlich willkommen, liebe Hörerinnen und Hörer, bei Feelin' Groovy, heute zu einem musikalischen herbstlichen Almanach mit The Beatles, Fleetwood Mac, Johnny Cash, The Kings, New Model Army, Rush, Small Faces und vielen anderen. Und neu dabei sind Sting Live at the Rijksmuseum in Amsterdam, das aktuelle Album der Toten Hosen sowie ein Interview aus der Kofferfabrik mit Deb Ryder aus 2023. Ein Almanach oder Englisch Almanac ist ein kalendarisches Jahrbuch. Und Robbie fand in seinem Fundus den Autumn Almanac, ein Song von den Kings, den Ray Davies 1967 geschrieben hat.

Ein früher Beatles-Erfolg aus dem Jahr 1964 mit typischem John Lennon-Refrain und Songwriting. Kein Shakespeare, ganz schlicht und erfolgreich. Ein einfacher Liebessong. I'm so glad, she's so glad, fertig. I feel fine. Ja, der Herbst ist ja meine Lieblingsjahreszeit. Nicht zu heiß und noch nicht zu kalt. Dabei schön bunt. Da kann man gut den Hund ausführen und alles ist gut. Walking the Dog, The Rolling Stones. Ein Coversong von den Stones aus dem gleichen Jahr wie I Feel Fine, 1964 geschrieben. Und das hat ein gewisser Rufus Thomas. Und die Stones brachten ihn dann auf ihrem Debütalbum.

Wohin soll man mit dem Köter schon gehen? Der Ichiko-Park von den Small Faces bot sich da an. Natürlich kannst du da auch eine durchziehen, sei aber nicht so gemeint gewesen, sagen Steve Marriott und Ronnie Lane. Sie erklärten später, der Song sei nostalgisch, inspiriert von Orten, an denen sie als Kinder spielten. Es gehe um Jugendfreiheit und das Gefühl, einfach mal abzuhauen. War alles sehr nett, hat aber auch so einen ironischen Touch. It's all too beautiful. Im irrealen Ichiko Park. In East London gab's solche Parks, in denen Brennnessel wuchsen. Wer hineingeht, bekam juckende Beine. Ichiko heißt also ungefähr Juckpark. Das kann jetzt nicht der Grund gewesen sein, warum Johnny Cash niemals Baumwolle pflücken wollte. Die juckt nicht, ist im Gegenteil sehr hautfreundlich. I never picked cotton, singt er trotzdem. Der Song von Johnny Cash ist denn auch ein ganz anderes Kaliber.

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Baumwolle war das zentrale Produkt im Süden der USA, eng verbunden mit Armut, Ausbeutung und Sklaverei. Das Pflücken von Baumwolle war harte und perspektivlose Arbeit. Auch CCRs Cottonfields beschreiben die Sehnsucht nach einem besseren Leben aus dem Album Willie and the Poor Boys. Womit wir bei den Wurzeln des Blues wären, der mit seinen warmen Tönen ganz besonders gut in die Jahreszeit passt. Autumn Leaves, ein Jazz-Standard hier in einer Filzpantoffel-Version von Eric Clapton, zu finden auf dem Album Clapton von 2010, Coverversionen seiner Lieblingssongs.

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0: der Titelsong des Albums Memphis Moonlight, und es ist der Blues selbst, der Depp Rider, die Kraft gibt, mit 5 Jungs durch Europa zu ziehen und eine energiegeladene Show hinzulegen. Ich habe sie dann weiter gefragt, worauf es ihr beim Blues ankommt.
1: Warm and soulful way sometimes, and on the other side you do it hard.
2: Yeah.
1: So, what is your intention?
2: My intention is to color a little bit outside the lines. I do have a lot of traditional blues in my repertoire.
1: Yeah.
2: Got 5 records out. You'll find a lot of real traditional blues on there. But I'm kind of enjoying blues rock right now and soul blues. Those are the 2 avenues that I've been going in, and I've been really enjoying myself. And also, it was something a little bit different for this show. What we wanted to bring to Germany,
1: yeah,
2: was a show that had a little something for everybody.
1: Yes.
2: I mean, from the contemporary to the low-down Southern blues to Texas to the traditional to the jump style. As you saw tonight, we have just about every style of blues there is. And the intention is that that brings something for everybody to a show.
1: It was so amazing.
2: Thank you.
1: We had in the show Sunny from the 1965.
2: I know. I could barely stand not singing in the corner back there. Yeah. That was a surprise for me. I didn't know they were going to pull that one out. But we have 2 very special guests. We have Big Pete, the harmonica virtuoso, and we have Alex Schultz, the absolute blues maestro. And you know, he lives in Germany.
1: Yeah.
2: Well, between the 2 of them, I guess they cooked that song up sometime this afternoon.
1: Okay.
2: Was that not incredible?
1: It is.
0: Depp Rider sagt, sie möchte in einer Show von allen Bluesstilen ein wenig drin haben, die sie dann auch aufzählte. Auf der anderen Seite hat sie in ihren 5 Alben eine Menge Traditional Blues im Repertoire. Sie mag es, sich ein wenig außerhalb der gängigen Muster zu bewegen, und im Moment sind der Bluesrock und der Soulrock ihr die liebsten Stilrichtungen. Übrigens hat sie alle 13 Song-Arrangements des aktuellen Albums Memphis Moonlight selbst geschrieben. Mit auf der Bühne standen von ihr erwähnt Big Pete mit der Mundharmonika und der Gitarrist Alex Schultz, ein Maestro, wie sie sagte, der in Deutschland lebt und der für sie etwas überraschend das Instrumental Sunny anstimmte.

0: Als Step Rider noch ein Kind war, lebten sie in Topanga Canyon, Kalifornien, und ihr Schlafraum war direkt hinter der Bühne einer großen Blues Rock Wine and Beer Bar, a wild place. Und unter ihren Nachbarn war Kent Heats, Bob Hyde, der eine riesige Plattensammlung hatte. Ich habe woanders gelesen, es wären 15.078er gewesen. Na, jedenfalls war das Inspiration und Erweckung genug für die kleine Deb Ryder. Ich fragte sie dann noch, ob es bereits ein neues Projekt gibt, ein neues Album kommen wird.
1: I have a brand new live album that's being mixed right now. It's called Deb Ryder Live on the Left Coast. And I have the famous guitarist Albert Lee, I have Johnny Lee Schell, I have Jim Pugh from the Robert Cray Band, Tony Bronigal on the drums, my husband Rick Ryder on bass, who else was up there? We have Alan Magini doing some rhythm guitar, Tex Nakamura on harmonica, and a couple other special guests I can't even remember at the moment, but it was done at the Mint in Los Angeles. We have a lot of mixing to do and selecting, and you know, it was a full hour show. It's a little bit more material than I need, but we're culling through it right now. I finished the recording and came straight here. So it was an amazingly fast thing. So when I get back, I'm gonna work on it.
2: Okay.
1: Mix it, maybe redo a few little things and put it out as a live record probably February 2024.
2: So we're looking forward. We would love to hear you.
1: Thank you.
2: And thank you for the interview, Deb.
1: You're so welcome.
2: It was a pleasure to
1: Gerd,
2: talk
1: it's
2: with
1: my
2: you.
1: Pleasure. Hey, everybody in Germany, I'm coming back.
0: Eine wunderbare Frau, Deb Ryder, die ein neues Album mit brillanten Musikern schon in der Pipeline hat. Es wird ein Live-Album sein, vor der Tournee bereits eingespielt, das noch abgemischt und ein wenig bearbeitet werden muss. Zusammen mit ihrem Mann Rick Ryder, der zum Beispiel auch auf ihrem zweiten Album 2015 an der Bassgitarre zu hören ist. Hören wir den Titelsong »Let It Rain«.

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Hurt, der leider viel zu früh verstorbene Drummer und Songschreiber von Rush. Er hat zu dem Text des Songs sinngemäß gesagt, er habe keine tiefere Bedeutung, aber was wäre, wenn sich die Bäume im Wald bei Streitereien um das Licht und den besten Platz so verhalten würden, wie wir Menschen es tun? Na jedenfalls Progressive Rock at its best. Und dazu passt jetzt Progrock von Genesis. Steve Hackett, Ex-Genesis-Gitarrist und Composer, habe ich zusammen mit Robbie im April 2023 in der Meistersängerhalle in Nürnberg erleben dürfen. War ein tolles Konzert und zu Ehren des 50-jährigen Jubiläums von Selling England by the Pound. Seine Version des Songs Firth of Fifth live. Das hören wir von dem Album Selling England by the Pound and Spectral Mornings live at Hammersmith. Übrigens soll John Lennon gesagt haben, Genesis is one of the bands I'm currently listening to.

Genau heute feiert er seinen 75. Geburtstag. Keine Ahnung, wie er das macht, denn er ist gerade so beschäftigt. The Night Watch live at the Rijksmuseum in Amsterdam ist gerade Ende Juni erschienen. Wir hörten daraus Fields of Gold, Sting mit Dominic Miller, seinem langjährigen Gitarristen, und sie spielen auf besonderen Instrumenten. Sting spielt auf einer Gitarre, die ursprünglich für den Hof Ludwig des 14. angefertigt wurde. Ihr wisst schon, der Sonnenkönig. Entstanden bei Arte und in der Mediathek ist das ganze Konzert zurzeit anzusehen, inmitten von Kunstwerken, vor einem Rembrandt spielend. Am Montag startet Sting dann seine Nordamerika-Tournee im kanadischen Vancouver. Bis morgen steht er außerdem im London Theatre Royal mit auf der Bühne im Musical The Last Ship. Uff, da kann man nur den Hut ziehen. Happy Birthday, Sting! Ebenfalls einen runden Geburtstag hätte Peter Green am 29. Oktober feiern können, seinem 80. wenn er nicht 2020 gestorben wäre. Genie und Wahnsinn lagen bei ihm eng beieinander. Er konnte wunderbar fließend Gitarre mit höchster Ausdruckskraft spielen und er war auch ein begnadeter Songschreiber für Fleetwood Mac. Hören wir ihm zu Ehren sein Instrumental Albatross und davor Fleetwood Mac mit Gold Dust Woman aus dem Album Rumors Live. Rumors Live.

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Ozzy Osbourne mit dem berühmten Husterer am Anfang, der echt sein soll. Sweet Leaf, eine offene Liebeserklärung an Marihuana. Don't Smoke von Black Sabbath 1971 vom Album Master of Reality. Weiter in unserer Herbstausgabe mit der New Model Army, eine britische Independent Band, 1980 in Bradford, Yorkshire gegründet. Gründungsmitglied und Kopf der Band ist Justin Sullivan, der in Interviews immer wieder betont, dass seine Texte gegen Ausgrenzung und autoritäres Denken gerichtet sind. Campino von den Toten Hosen würde sonst kaum im Duo einen Song mit ihm singen. Auf der Zugabe zum neuen Album Alles muss raus. Der Titel Vagabonds, Vagabunden, kann im Deutschen halt eben auch in problematischen Kontexten auftauchen. Aber im Song ist er eindeutig positiv, freiheitlich und inklusiv gemeint. Hören wir eine Live-Aufnahme, was ganz Besonderes, entstanden im Zusammenhang mit dem Sinfonia Leipzig Orchestra. Eine orchestrale Version ihres Welterfolgs Vagabonds, 2023 erschienen, und die Geige spielt Shir Ran, eine brillante Geigerin und Bratscherin, die mit 9 Jahren ihre Ausbildung begann.

Justin Sullivan und Campino mit 51st State im Duo zu finden auf dem letzten Album der Hosen. Alles muss raus. Trink aus, wir müssen gehen. Davon hören wir noch den Song Was früher einmal war. Ich hoffe, zusammen mit dem Robby, unser herbstlicher Almanach hat euch gefallen und hat für jeden was enthalten und ihr seid in 14 Tagen am 16. Oktober wieder mit dabei. Dann wird 2 Tage später der 100. Geburtstag von Chuck Berry vermutlich groß gefeiert werden, auf den wir zum Schluss schon mal mit Udo und den Beatles einstimmen. Sweet Little 16, also bei Udo, süße kleine 16. Und Rock'n'Roll Music von den Beatles, bevor gleich der König Michel sein Bier holt. Bleibt mir alle gesund. Tschüss, sagt der Gerd.

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0: herzlich willkommen zu einer neuen Folge Rockhard mit mir, eurem König Michel. Und die Klänge, die ihr an diesem Freitagabend jetzt hörtet, kommen von meinen lieben Freunden von Dr. Wu's Rock'n'Roll Circus. Ja, liebe Grüße gehen raus an Peter Harder. Und ich möchte natürlich auch, dass ihr jetzt noch zwei tolle Stunden mit mir verbringt. Mit Rock und Seele und Leidenschaft, ja. Wer hat mir schon wieder die anständige Halbe hier gegeben? Ich würde sagen, ihr holt euch am besten auch gleich eine. Und währenddessen erzähle ich euch, was wir heute noch so im Programm haben. Weil dann kommen noch Judas Priest und ihr Turbo Lover. Und ich habe da noch ein bisschen Matzen für euch dabei. Also freut euch. Es wird sehr lustig. Brian Fallon kommt dann noch. Und ein bisschen Queen haben wir noch im Angebot. Und später wird der Stilbruch, würde ich sagen, nochmal alles toppen. Also, deswegen würde ich sagen, starten wir rein in zwei tolle Stunden mit mir und oder uns, je nachdem, wie man sieht. Nein. Und da würde ich sagen, hoch die Tassen, auf. Ja. Und wir kommen jetzt eben dann zu Dr. Wu's Rock'n'Roll Circus nochmal mit Sweet Emotion.
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Ja, willkommen zurück, Freunde. Und das waren jetzt Dr. Wu's Rock'n'Roll Circus mit ihrem Billie Jean. Ja, das geht durch Mark und Bein. Da hat man richtig Freude dran. Ja, ja, diese Covers sind einfach, diese Mashups sind einfach richtig gut gemacht. Also, wenn ihr sie noch nie gesehen habt, geht in einem Hirsch. Normalerweise sind Ende Januar immer die Termine von Dr. Wu's Rock'n'Roll Circus. Es ist ein Traum und eine gute Laune, die Band. Kann ich nur empfehlen, ja. Auf jeden Fall kommen wir jetzt zu einer anderen Band, die natürlich hier auch schon vor 2 Jahren wieder ihr 50. Band-Jubiläum gefeiert hat, nämlich Judas Priest. Und da habe ich euch so tolle Lieder jetzt mitgebracht, aber holt als erstes eure anständige Halbe, weil jetzt wird es richtig heiß. Also wir kommen dann gleich zum Turbo-Lover, aber wir starten jetzt erstmal mit dem Take on the World von Judas Priest. Also, viel Spaß dabei.

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Ja, Freunde, willkommen zurück. Das waren jetzt Judas Priest mit ihrem Turbo Lover. Ja, das ist natürlich ein Klassiker. Ich höre den so gern. Ich höre mir immer wieder gerne auch Judas Priest an und vor allem mit euch. Ja, mit euch draußen an den Empfängern wird das sowieso ein geiler Abend. Von daher würde ich sagen, holen wir noch eine anständige halbe und dann ziehen wir hier durch, weil jetzt kommt gleich Brian Fallon mit seinem A Wonderful Life und das widme ich meiner lieben Sandra Till. Also ich wünsche euch viel Spaß mit Brian Fallon, A Wonderful Life.

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Ja, liebe Freunde, willkommen zurück. Und das war jetzt unser Brian Fallon mit seinem Forgot Me Not. Oh, das ist so geil. Das ist so ein super Album vom Album Sleepwalkers. Und ja, da habe ich euch jetzt noch einen Klassiker auch von dem Album mitgebracht. Und der ist nämlich My Name is the Night. Oh, also, ich wünsche euch viel Spaß weiterhin. Und ja, feiert noch schön. Habt eine gute Zeit. Also, Brian Fallon mit My Name is the Night. Viel Spaß.

So, liebe Freunde, das war jetzt Brian Fallon und sein My Name is the Night vom Album Sleepwalkers. Wie ich finde, ein geniales Album, wer es noch nicht hat oder hatte. Also besorgt euch, hört rein, richtig gute Laune vom guten alten Frontmann von Gaslight Anthem. Oh Mann, manchmal vergesse ich auch wieder, wo wir sind. Vielleicht liegt es an den leckeren, anständigen Halben. Also macht nicht lang rum, holt noch eine. Zum Wohl, ich mal, wo ist meine wieder? Ich muss nochmal in den Keller, warte mal. Auf jeden Fall, nein, für euch alle da draußen. Ich hoffe, es geht euch gut, weil jetzt kommen wir zu einer wunderbaren Band. Ja, und jeder, der verliebt ist, der hört die auch gerne, so wie ich. Ja. Und da habe ich jetzt für euch Matzen dabei. Und da hören wir dann ein bisschen rein. Und da habe ich jetzt einen halben Sixpack für euch, weil das schmeckt am besten, das macht gute Laune. Und da haben wir dann gleich dabei Kompass, was ich ein wunderbares Lied finde. Und ich trinke noch eben aus, aber wir hauen jetzt erstmal in die Tasten und ja, ich bin korrupt. Ja, also hört mit mir rein, Matzen, ich bin korrupt. Ach, ich liebe es. Also ich wünsche euch viel Spaß jetzt mit dem.

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Ja, willkommen zurück und ich hoffe, es hat euch so gut gefallen, Matzen. Und alle drei Lieder sind so toll, aber jetzt der Kompass am Schluss, das finde ich ein Hammerlied. Allein schon durch die ganzen Texte. Ah. Aber jetzt kommen wir zu einer der besten Bands der Welt, was ja auch bei diesem Contest im Internet stattgefunden hat. Wir kommen jetzt zu Queen. Ja, ja, die Lieblingsband meiner Schwester, die sich auch immer wieder gerne als Freddy verkleidet. Ja, also liebes Schwesterchen und ihr alle da draußen, hört gut zu. Wir kommen jetzt zum Radio Gaga und das wird richtig gut. Und danach kommen wir zu Hammer to Fall. Ja, also habt eine gute Zeit, viel Spaß und ja, gute Laune ist am besten. Also ich wünsche euch jetzt viel Spaß mit Queen und Radio Gaga.

0: Ronnie Romero featuring Gus G und No More Tears aus dem Coveralbum des Ausnahmesängers Raised on Heavy Radio. Kaum ein anderer Sänger war in den letzten Jahren so produktiv wie der gute Ronnie, egal ob metallisch mit Judas Priest-Gitarrist Richie Faulkner oder eher rockig mit Gotthard-Gitarrist Leo Leoni. Die Stimme von Ronnie passt einfach perfekt zu jeder Spielart in Sachen Rock und Metal. Im Oktober ist der Sänger zusammen mit seinem Freund Gus G im Rahmen der Convergence Fest Tour 2026 unterwegs, unter anderem am 15. Oktober in München, am 21. Oktober in Augsburg und am 27. Oktober in Aschaffenburg. Wir haben Ronnie Romero im letzten Jahr auf der gleichnamigen Tour im Nürnberger Hirsch getroffen und wollten von ihm wissen, auf welche Songs bzw. welche Projekte er besonders stolz ist. Hier ist die Top 5 Proud of List von Ronnie Romero.
1: Alright, this is Ronnie Romero and my top 5 favorite songs. The number 5, it will be Swan Song from Sandstorm, the first Sandstorm album I recorded like already 4 years ago.

0: Avicii, Blackmore's Rainbow featuring Ronnie Romero und Waiting for a Sign. Der einzig neue Studiosong aus der Kollaboration der beiden Ausnahmekünstler, erschienen 2018 auf der Compilation Memories of Rock Part 2. Ihr seid mittendrin statt nur dabei in der Top 5 Proud of List von Ronnie Romero. Wir wollten von ihm wissen, auf welche 5 Songs er besonders stolz ist. Und wir machen gleich weiter mit der Nummer 2.
1: My second ever favorite song, it will be Backbone actually from my new album Backbone also. I feel very proud of that.

0: Das war also die Top 5 Proud Of List von Ronnie Romero, seine 5 Lieblingsprojekte bzw. Lieblingssongs, an denen er als Sänger beteiligt war. Im Oktober ist er zusammen mit Gitarrist Gus G wieder on the road, unter anderem in München, Augsburg und Aschaffenburg. Die Convergenced Fest Tour 2026 bringt euch ein Ronnie Romero Set, ein Gus G Set, jeweils mit Songs aus den jeweiligen Soloalben der Künstler und dann eine gemeinsame Show mit Klassikern von Ozzy bis Dio. Und das hier ist ein kleiner Vorgeschmack auf die Tour der beiden. Ronnie Romero haben wir jetzt ausführlichst gehört. Hier ist noch ein neuer Song von Gus G zusammen mit Doro Pesch. Nothing Can Break Me.
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Ja, ihr Lieben, und das war jetzt der Beitrag. Und wir kommen jetzt wieder zu toller Musik von mir für den Rest der heutigen Sendung, Rock Hard. Wie ich habe jetzt für euch noch von Dio zwei Lieder dabei, einmal von Rainbow, einmal von Black Sabbath. Und wir beginnen gleich mal mit Heaven and Hell von Black Sabbath. Und nachher kommt dann noch Hungry for Heaven. Okay, also viel Spaß jetzt mit Black Sabbath und Heaven and Hell.

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Ja, willkommen zurück. Und das war Dio mit Hungry for Heaven. Also ein richtiger Klassiker noch von Rainbow-Zeiten. Das macht richtig gute Laune. Und ja, ihr habt's bestimmt auch schon gemerkt, wir sind jetzt in der letzten Viertelstunde von der heutigen Sendung. Ich hoffe, ihr hattet genauso viel Spaß wie ich. Und ja, ich würde sagen, holt euch noch eine anständige halbe für den Abschluss. Na, bevor es dann hier ist, wieder Schluss, würde ich sagen, hauen wir nochmal in die Tasten und machen weiter mit unserem Stilbruch. Ja, ihr wisst ja, nicht zu ernst nehmen, einfach gute Laune. Lieder, die wahrscheinlich nie im Radio gespielt werden, kommen jetzt. Ja, und von daher würde ich sagen, genießt es, habt Spaß, macht was Verrücktes und ich würde sagen, Prost, hoch die Tassen. Also, hört mit mir rein, wir kommen jetzt zu den Jungs aus Bremen von die Dimble Mines. Wer sie noch nicht kennt, die spielen wir hier öfters. Aber ich habe jetzt für euch gleich durstige Männer dabei und ja, jetzt kommt meine Liebste, mein Gossentraum. Also viel Spaß mit dem Gossentraum. Also Dimble Mines und Gossentraum. Haut rein, habt eine gute Zeit. Bis dann.

So, liebe Freunde, willkommen zurück. Und das waren jetzt die Dimbleminds mit den durstigen Männern. Ja, ich hoffe, ihr seid auch alle noch so durstig auf die lange, dunkle Nacht. Ja, ich weiß ja nicht, was ihr noch vorhabt. Aber mir hat es auf jeden Fall jetzt die 2 Stunden viel Spaß bereitet, mit euch zusammen die Sendung zu durchlaufen, zu durchhören. Na, könnt ihr euch raussuchen, wie ihr möchtet. Aber ich finde, mir hat es total viel Spaß gemacht mit euch. Und da habe ich euch eben dann auch ein tolles Lied jetzt noch zum Abschluss mitgebracht. Ich möchte natürlich auch noch sagen, danke an meine vorherigen Kollegen, besonders wieder an Gerd. Du machst mir eine große Freude mit deinen 60er, 70er Jahren. Das finde ich so toll. Ja, und natürlich auch die anderen, alle Kollegen bei Rocking Radio. Ja, wollen wir nicht zu lang spannen? Ich würde sagen, hauen wir rein. Ich freue mich schon aufs nächste Mal. Ich wünsche euch auf jeden Fall jetzt einen schönen Abend, ein schönes Wochenende. Bleibt gesund, eine gute Nacht. Und ich habe jetzt für euch dabei Journey mit Be Good to Yourself. Also, ich wünsche euch alles Gute, macht's gut. Ciao, euer König Michel.

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